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mal rein, Mandel. Macht's gut, Kumpels.

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1: Wissenschaftler haben große Wasserreservoirs auf dem Mond und auf dem Mars gefunden. Dies ermöglicht bei einer Zwischenlandung ein Auffüllen der Wassertanks auf der Suche des Menschen,

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1: Ihr hört Franks Musikkiste mit Instrumentalmusik aus ostdeutschen Landen. Auch die Weimarer Musikgruppe Bayonne um den 2023 verstorbenen Christoph Teusner spielte vornehmlich Folk, Jazz und Klassik als Instrumentalmusik und nahm sich 1976 ebenfalls eine Komposition von Bach vor. Die Cello-Suite.

Nachdem Mitte der 1970er das Interesse der Hörerschaft an der rockmusikalischen Verarbeitung klassischer Instrumentaltitel merklich nachgelassen hatte, tauchten in der internationalen Musikszene vermehrt Eigenschöpfungen auf. Zu nennen wären hierbei Mike Oldfields Opus Tubular Bells oder Soundcollagen unter Einbeziehung von Alltagsgeräuschen à la Pink Floyd. Häufig wurden Instrumentaltitel auch zur musikalischen Einstimmung an den Anfang einer LP gesetzt. Denn in jenen Tagen nahm man sich tatsächlich noch die Zeit, eine LP in voller Länge anzuhören. Im Ostrock findet man oben erwähnte Intros auf Platten der ungarischen Band Omega, aber auch immer wieder bei Karat. So hören wir nun ein weiteres von Eds Wilms komponiertes Stück von 1978 und das heißt Rockvogel.

Die Gruppe Karat mit einem Instrumental aus dem Jahre 1978, erschienen auf einer Single-B-Seite. Zu jener Zeit war der technische Fortschritt bei der elektronischen Klangerzeugung nicht mehr aufzuhalten und unzählige Musiker und Klangtüftler experimentierten meist im stillen Kämmerlein, sprich im eigenen Studio, an neuen Songs. Zu nennen wären hierbei der englische Soundpionier Brian Eno, die westdeutschen Bands Tangerine Dream und Kraftwerk sowie der äußerst erfolgreiche Franzose Jean-Michel Jarre. Aber auch hierzulande war es dem Berliner Musiker Paul Fuchs über verschlungene, teils illegale Wege gelungen, jene sündhaft teure Technik zu besorgen und eigene Kreationen zu entwickeln. Seine Inspiration holte er sich aus dem Bereich der Science-Fiction-Literatur. Und nicht zuletzt trug auch die im Jahre 1978 erfolgreich durchgeführte Weltraummission des ersten Deutschen im All zur Popularisierung seiner Musik bei. Hier also das Duo Pond mit Planetenwind.

Ihr hört Franks Musikkiste mit Instrumentalmusik aus ostdeutschen Landen. Und ich erinnere mich noch heute sehr lebhaft an ein Konzert der Stadtkombo Meißen im Jahre 1980 auf der Freilichtbühne in Aue. Es war Pfingsten, die Sonne schien und unsere Clique hatte es sich auf einer kleinen Wiese rechts von der Parkwarte gemütlich gemacht, als die Band im mittleren Teil des Konzerts, bis auf den Keyboarder Thomas Kurzhals, komplett die Bühne verließ. Er stand eingerahmt in einer Unmenge von Keyboards und begann jenes nun folgende Stück zu spielen. Antonio Vivaldis, Der Frühling.

0: Welch wunderbare Musik und welch schöne Erinnerung an den 2014 viel zu früh verstorbenen Stern-Meißen-Keyboarder Thomas Kurzhals.
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2: Der Geschmack der Vornamen ändert sich überall auf der Welt. Eltern vergeben Vornamen gern nach Großeltern, vor allem aber mit großer Vorliebe nach aktuellen Schauspielern, Musikern oder sonstigen Stars, die sie besonders gern mögen. Das ist im Tschechischen wie im Deutschen. Aber es gibt auch Klassiker, Dauerbrenner, Namen, die zeitlos schön erscheinen.
3: Josef, Jan, Petr, Lukáš, Tomáš, Pavel, Jakub.
2: Gehören zum Beispiel dazu. Hinter vielen tschechischen Vornamen stecken auch Namen, die im Deutschen existieren, nur klingen sie anders.
3: Ondřej
2: ist ein Andreas.
3: Matěj.
2: Matthias.
3: Vojtěch.
2: Ein Adalbert. Und der für deutsche Zungen schwer aussprechbare
3: Řehoř
2: ist ein Gregor. Typisch alttschechisch sind
3: Bohumil,
2: der Gottlieb,
3: Vlastimil,
2: der Heimatlieb,
3: Wladimir,
2: übersetzt der Herrscher über die Welt, und
3: Vítězslav,
2: ein Siegfried. Viele weibliche Vornamen sind Ableitungen von männlichen, an die einfach ein A eingehängt wird, wie zum Beispiel bei
3: Wladimíra, Bohumila, Jarmila.
2: Zu den Top 5 der in Tschechien vergebenen Namen zählten in den letzten Jahren aber folgende:
3: Teresa, Natálie, Anna, Adéla, Eliška.
2: Und bei den Männern?
3: Jakub, Jan, Tomáš, Lukáš, Ondřej.
2: Allerdings, die Tschechen sind bekannt für ihre Liebe zu Verkleinerungen und Verniedlichungen. Koseformen sind weit gebräuchlicher als hierzulande. So wird aus jedem Jan ein
3: Honza,
2: aus einem Josef ein
3: Pepa
2: oder aus einem
3: Miroslav
2: ein
3: Mirek
2: und Karel ist ein
3: Kaja.
2: Bei den Frauen kaum anders. Eine Katharina
3: Katka,
2: eine Jaroslava wird zur
3: Jana
2: und eine Anna
3: Anička
2: und aus Hanna
3: Hanka.
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1: Im Eberdorf reden sie anders als im Unnerdorf.
2: Das ist was Schönes, das empfehle ich weiter.
3: Ich sage, das ist gut, weil die Bayern verbinden sich die Gosch nicht. Und wir verbinden uns die Gosch hier im Leuten.
2: Ja, ich würde mich freuen, wenn wir einfach den Leuten suggerieren können, es gibt Dinge, die sei einfach und trotzdem richtig schön.
1: Im Eberdorf reden sie anders als im Unnerdorf.
4: Ich bin ja Urerzgebirger.
2: Und der Mensch, der also sich mit Laptop und mit sonst was umgibt, dass da wieder Markt.
3: Man kann halt alles vereinheitlichen, globalisieren und sonst was, und der Mundart, die gehört nur dazu und ist eine Identität von uns.
2: Ganz einfache kleine Dinge, sei schön. Keine schönen Waren muss man entdecken.
1: Aber beim Metzentrieben, das sagt sie, wir haben Kinder fast. Das kann man sich da machen, das hat eine Moin geht immer. Über sowas, da könnte ich mich zurück. Zum Beispiel, also komischen Dialekt reden sie in Bayern und in Berlin. Also im Erzgebirg ist eigentlich eine Sprache, die nicht komisch ist. Das ist das, was man jeden Tag hört.
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5: Ich möchte euch heute eine kleine Geschichte von Safenloop aus Eimstock vorlesen. Singstund. Ne Krausendolf sei Frau hat's nicht gern gesah, wenn er in der Singstund gegangen ist. Naja, sie hat auch nicht ganz Uracht. Es war allemal spät in der Nacht, ehe der Dolf heimkam. So lang brauchte auch eine Singstund nicht zu dauern. Es war auch wieder mal recht spät worden. Ne anderen Morgen, wo der Dolf nicht aufstehen wollte, sagt seine Frau, ne sag mal einmal, was macht ihr nur eigentlich so lange in der Singstund? Ne, das kann ich dir schon sagen, sagt er. Das ist nur einmal so, erst wird ein wenig erzählt, geht er was Neues, und nachher, ihr alle zusammenkommen, spielen wir einen Skat oder einen Doppelkopf, und nachher, ne hör ich mal, sagt seine Frau, wenn singt ihr denn da? Singe. Singe, sagt der Dolf. Ne singe, du nimm mir Hand zu. Leg auf, ihr Leid, und vielen Dank, sagt euch aus Dum, der Schubert Frank.
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2: Es gibt eine Angst, die krank macht. Der Fachbegriff dafür heißt Phobie. Leider werden von manchen Politikern, Kirchenfunktionären und Journalisten Leute mit anderer Meinung per Phobie-Kampfbegriff kaltgestellt. Beispiel: Wer etwas Kritisches zum Islam sagt, ist islamophob, hat eben eine Islamphobie. Und schon ist man fertig und macht den anderen fertig. Diejenigen, die wirklich mit krankhaften Ängsten zu kämpfen haben, würden das niemals tun, weil sie wissen, wie schlimm diese Ängste sind. Manche von ihnen vergehen regelrecht vor Angst. Die Bibel sieht übrigens die Ängste von uns Menschen realistisch. Jesus sagt, in der Welt habt ihr Angst, das heißt, so ist es nun mal. Aber er sagt noch mehr dazu, seid getrost, ich habe die Welt überwunden. Also kann jeder sich mit seiner Angst im Gebet an Jesus wenden. Der Musiker Thomas Rupsunger kennt diese übermächtige Angst ganz persönlich. Und er hat vor einigen Jahren Jesus kennengelernt, den er nun seinen starken Freund nennt. So heißt auch ein Titel auf seiner neuesten Musik-CD, dieser starke Freund.
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1: Er ist etwas weniger stürmisch geworden, der böhmische Wind. Das Blasmusikstück von Ernst Mosch aus dem Jahre 1982 ist kaum noch bekannt. Anders dagegen der böhmische Wind, an den die meisten Menschen im südlichen Sachsen bei diesem Begriff denken. Geruchsbelastung, Schadstoffbelastung, das war in den 80er und 90er Jahren im Erzgebirge ein heißes Thema, herbeigetragen von eben jenem böhmischen Wind. Erstaunlicherweise ein Ausdruck, den die tschechische Sprache gar nicht kennt. Die frische Brise aus dem Böhmischen ist dabei für die Bewohner der Grenzregion nicht das Problem, wohl aber der Geruch, der mitkommt. Er kommt zwar inzwischen weniger, aber er kommt noch. Der wurde lange als Katzendreckgeruch wahrgenommen. Inzwischen haben sich die Wahrnehmungen verschoben und werden mit verdorbenen Eiern oder verbranntem Gummi beschrieben. Das Phänomen tritt vor allem im Herbst und im Winter bei südlichen Luftströmungen auf. Dabei bleibt es aber leider nicht. Die Bewohner im Erzgebirge klagen auch über Gesundheitsbeschwerden. Bis in die 90er Jahre trat zudem Baumsterben auf. In Tschechien selbst spielt das Thema kaum eine Rolle, da der Wind es direkt in den Norden an die Grenze verschiebt. Als Verursacher gelten die petrochemische Industrie und die Braunkohlekraftwerke, vor allem rund um Komotau,
2: Chomutov,
1: Leutendorf,
2: Litvinov,
1: Brüks,
2: Most
1: und Teplitz.
2: Teplice.
1: Sie alle arbeiten unter EU-Normen, dennoch vermischen sich die Emissionen unter bestimmten Bedingungen in der Luft. Das sächsische Staatsministerium für Soziales beauftragte die Technische Universität Dresden, das Phänomen näher zu untersuchen. Zuletzt veröffentlichte Studien kommen zum Schluss, dass es zwischen den Geruchsbelastungen und den geschilderten Krankheiten aber nur sehr wenige Zusammenhänge gäbe. Und dass kaum nachweisbar sei, woher der Geruch überhaupt kommt. Mit Schadstoffen in der Luft hätten die Geruchsbelastungen jedenfalls nichts zu tun. Ergebnis? Weiter offen. Der böhmische Wind, er bläst weiter.
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1: Im Eberdorf reden sie anders als im Unnerdorf.
2: Das ist was Schönes, das empfehle ich weiter.
3: Ich sage, das ist gut, weil die Bayern verbinden sich die Gosch nicht. Wir verbinden uns die Gosch hier im Leuten.
2: Ja, ich würde mich freuen, wenn man einfach den Leuten suggerieren könnte, es gibt Dinge, die sei einfach und trotzdem richtig schön.
1: Im Eberdorf reden sie anders als im Unnerdorf.
4: Ich bin ja Urerzgebirger.
2: Und der Mensch, da als er sich mit Laptop und mit sonst was umgibt, dass da wieder Markt.
3: Man kann halt alles vereinheitlichen, globalisieren und sonst was, sondern der Mundart, die gehört nur dazu und das ist die Identität von uns.
2: Ganz einfache, kleine Dinge, sei schön. Keine schönen Waren muss man entdecken.
1: Aber beim Metzentrieben, das sollte mir haben, Kinder fast, das kann man nicht machen, das sollte eine Moin geht immer. Über sowas, da könnte ich mich zurück. Zum Beispiel, also komischen Dialekt reden sie in Bayern und in Berlin. Also im Erzgebirg ist eigentlich eine Sprache, die nicht komisch ist. Das ist das, was man jeden Tag hört.
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5: Klick auf, ihr Leid. Ich habe wieder mal in meinem Anton Günderbüchel gesucht und gelesen. Ich dachte, willst du noch mal gucken, ob du eine was findest, was ganz gut in deiner Zeit reinpasst. Und da habe ich mir doch ein kleines Gedichtel ausgesucht von 1902. Es heißt, das Beste in Lärm. In anderen Lärm ist das Beste wohl, das ist nicht geil und gut. Das ist ein kleiner Funken näher, der tief in Herzen ruht. Da Funken drinnen in der Brust, das ist ein rechtes Gemüt. Man spürt's ganz gut, wie es brennen tut, wenn Freit und Lad durchzieht. Die Zeit ist Glück und alles verrauscht, ist kein Mensch wieder gern. Nervus, man tief im Herzen hat, hält fest für den ganzen Lärm. In Ufen, wenn man's Feuer nicht schürt und näher es surim teilt, da wird gar bald die Glut ausgehen und in Stübel drinne ist kalt. Und mit an Funken ist alles so, denn wenn man ihn nicht drauf sieht, wird er immer kleiner und löscht gar aus, bis das Herz ganz leer durchsteht. Drum solle jetzt sei feierlich schüren, ob's reich ist oder arm, nur kein Schicksal komme, wie's will, in Herzen drinne ist warm. Klick auf, ihr Leid, und vielen Dank, sucht euch aus Doom, der Schubert Frank.
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1: Der klare Sieg der AfD bei der Wahl in Sachsen-Anhalt wird Auswirkungen auf Bundesebene haben. Das haben Union und SPD angekündigt, ohne konkret zu werden. CDU-Chef und Kanzler Merz sagte, dass am Reformkurs festgehalten wird. Ähnlich sieht es die SPD, drängt gleichzeitig aber auf Nachbesserungen. Der Angriff auf die Stromversorgung in Ostsachsen hat größere Ausmaße als bisher angenommen. In einer Zwischenstandsmeldung war am Wochenende die Rede von 12 gefundenen Sprengstoffvorrichtungen an 2 Umspannwerken. Jetzt sagte uns Kai Anders vom LKA.
2: Die weitere Absuche in den entsprechenden Einrichtungen führte zum Fund von 9 weiteren selbst hergestellten Abschussvorrichtungen im unmittelbaren Bereich von diesen Hochspannungstrassen. Diese Vorrichtungen konnten durch Spezialkräfte des Landeskriminalamts entschärft werden. Damit erhöht sich die Gesamtzahl der aufgefundenen Abschussvorrichtungen auf insgesamt 21.
1: Die Polizei fahndet weiter nach einem 48-Jährigen. Er soll auch hinter ähnlichen Vorfällen in Brandenburg und NRW stecken. Im Ukraine-Krieg schließt Russland eine Rückkehr an den Verhandlungstisch nicht aus. Ein Kreml-Sprecher hat sich offen für ein Treffen gezeigt. Wann und wo stehe noch nicht fest. Am Wochenende waren 2 US-Gesandte in Moskau und Kiew, um neue Friedensvorschläge zu machen. Die Gewerkschaft Verdi hat die Beschäftigten der Leipziger Messe für morgen zum Warnstreik aufgerufen. Hintergrund sind die festgefahrenen Tarifverhandlungen. Verdi fordert unter anderem 350 Euro mehr im Monat und eine 38-Stunden-Woche. Am Donnerstag kommen Gewerkschaft und Arbeitgeber wieder an einen Tisch. 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
0: Das Wetter bis morgen.
4: Wechselnd bewölkt und trocken, so geht's durch den Montag Feierabend. Es scheint sogar ein bisschen schön, die Feierabendsonne. Angenehme Temperaturen mit Werten zwischen 19 und 24 Grad dazu. Am Abend, in der Nacht, da bleibt es niederschlagsfrei. Die Luft kühlt sich dann auf Werte zwischen 16 und 12 Grad ab und der Wind weht dazu nur schwach aus Südwest. Morgen am Dienstag wechseln bewölkt, meistens trocken. Dazu dann Tageshöchsttemperaturen mit sommerlichen Werten zwischen 24 und 29 Grad. Und noch die Aussichten. Am Mittwoch und auch am Donnerstag wechseln bis stark bewölkt und gelegentlich Schauer.
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4: 16.03 Uhr, der aktuelle Verkehrsservice hier bei Radio Erzgebirge RSA. Derzeit Behinderungen auf der A4, Erfurt Richtung Chemnitz zwischen Klauchau Ost und Hohenstein-Ansthal. Eine Baustelle, die Richtungsfahrbahn ist blockiert. Die Polizei ist hier vor Ort. Und ein Hinweis noch für die B174 Chemnitz Richtung Reizenhain. Zwischen Abzweig nach Gelobtland und Abzweig nach Kühnheide ein Unfall. Beide Fahrtrichtungen sind vorübergehend gesperrt. Ortskundige Kraftfahrer werden gebeten, das Gebiet weiträumig zu umfahren. Ihnen allen eine gute Fahrt.
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1: Mit Herbert Wilder am Mikrofon. Ich grüße Sie recht herzlich in einen schönen Montag-Feierabend. Gleich hier bei uns der Blick auf den Sportplatz. Und da geht es natürlich nach dem alten Sprichwort vor dem Spiel oder nach dem Spiel ist vor dem Spiel. So muss es ja richtig heißen. Das Pokalwochenende ist vorüber. Es gab eine ganze Menge hochinteressante Spiele. Die großen Überraschungen sind ausgeblieben. Auch der FC Erzgebirge Aue hat sich schadlos gehalten mit einem 13:0. Ja, in der zweiten Runde ist man eingestiegen und heute Nachmittag wurde schon die dritte Runde ausgelost. Mehr dazu gleich hier bei uns.

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1: Aktuelle Sportmeldungen hier bei Radio Erzgebirge, RSA. Wir schauen zunächst zum Handball in die dritte Liga, Staffel Nordost. Der EHVO hat gestern am zweiten Spieltag beim HSV Hamburg, zweite Mannschaft, einen weiteren Sieg einfahren können. Die Erzgebirger siegten im Stadion Hohe Luft am Ende deutlich mit 33:20. Das Team von Uwe Jung Andreas erwartet am kommenden Freitag ab 19 Uhr dann den HC Empor Rostock in der Lößnitzer Erzgebirgshalle. Und wir schauen zum Basketball. Die Vorbereitungen der Niners Chemnitz auf die neue Saison laufen auf Hochtouren bis zum ersten Pflichtspiel mit der Pokalpartie am kommenden Samstag.

0: Samstag in Gießen bleiben nur noch wenige Tage der Vorbereitung. In der letzten Testpartie gestern gegen den polnischen Meister und Champions League Teilnehmer Legia Warschau unterlagen die Sachsen mit 68-74. Fußball. Der FC Erzgebirge Aue hat im sächsischen Landespokal am vergangenen Samstag beim VfB Weißwasser 1909 mit 13-0 gewonnen. Nach der heutigen Auslosung treffen die Veilchen in der dritten Runde des Landespokals Anfang Oktober, dann am 3. oder 4. auf den FC Eilenburg. Der Chemnitzer FC muss zum Radebeuler BC reisen. Der FSV Zwickau wird bei Wacker 90 Dresden-Leuben erwartet. Der VfB Annaberg 09 empfängt den Radefelder SV 90 und der FC Stolberg hat die BSG Stahl Riesa zugelost bekommen. Handball 1. Bundesliga Frauen. Der BSV Sachsen-Zwickau hat am Wochenende bei Frischhoff Göppingen keine Punkte holen können. Das Team von Trainer Norman Rentsch unterlag am Ende denkbar knapp mit 28-29. Am dritten Spieltag erwarten die Zwickauerinnen dann als Tabellenachter am kommenden Sonntag das Team vom TuS Metzingen in der Sparkassenarena in Zwickau. Anwurf gegen den Tabellennachbarn ist dann um 17 Uhr. Und wir schauen noch zur Basketball-Weltmeisterschaft der Frauen. Die findet zum zweiten Mal in Deutschland statt. Während sich das Turnier 1998 auf 7 deutsche Städte verteilte, werden in diesem Jahr alle Partien in Berlin ausgetragen. Hauptspielort ist die Berlin Arena. 14.500 Zuschauer gehen dort immerhin rein. Im letzten Vorrundenspiel geht es heute um 17.50 Uhr, also kurz vor 18 Uhr, für das deutsche Team gegen Mali. Das Team von Bundestrainer Olaf Lange ist ein Siegpflicht, denn damit wäre Deutschland auf jeden Fall eine Runde weiter. Das waren aktuelle Sportmeldungen hier bei Radio Erzgebirge RSA im Sportplatz.
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0: Das Wetter bis morgen.
2: Wechselnd bewölkt und trocken, so geht es durch den Montag Feierabend. Am Abend in der Nacht dann bleibt es niederschlagsfrei. Die Luft kühlt sich auf Werte zwischen 16 und 12 Grad ab. Der Wind wird dazu nur schwach aus Südwest. Morgen wechselnd bewölkt, meistens trocken. Die Tageshöchsttemperaturen am morgigen Dienstag liegen nochmal bei sommerlichen Werten zwischen 24 und 29 Grad. Und die Aussichten für die kommenden Tage am Mittwoch und auch am Donnerstag wechselnd bis stark bewölkt und gelegentlich Schauer.
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2: 16.30 Uhr der aktuelle Verkehrsservice hier bei Radio Erzgebirge RSA. Derzeit dichter Feierabendverkehr mit Behinderungen auf der B174 Chemnitz Richtung Reizenhain zwischen Abzweig nach Gelobtland und Abzweig nach Kühnheide. Ein Unfall. Beide Fahrtrichtungen sind nach wie vor gesperrt. Ortskundige Kraftfahrer werden gebeten, das Gebiet hier weiträumig zu umfahren. Ihnen allen, wo es geht, eine gute Fahrt.
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1: Erste Grippe. Hier für die Lang.
2: So, jetzt bin ich fertig. Ist die Dreiviertel? Können wir losgehen. Und jetzt wieder der Kerzelnachrichten. Neues aus Neidorf.
3: Herzlich willkommen im Dreiseitenhof zum Weihrich-Karzel im Seematal-Ortsteil Neudorf. Zum Herbstfest am Samstag, den 19. September. Wir feiern gemeinsam mit unseren Gästen den goldenen Herbst mit einem bunten Programm rund um die Themen Tradition und Handwerk von 10 bis 18 Uhr.
2: So, das waren die Karzelnachrichten. Mehr auf fuss-weihrichkarzel.de. Fertig. So, jetzt kommt hier der nächste Rang. Weil ich herzlich grüße klar, was kostet schon das Gaben? Danke Gott und Heimlichkeit. Nein, in Ruhe.

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1: Guten Tag, es ist 17 Uhr, die Meldungen für das Erzgebirge. Zwickau. Für 34 junge Menschen aus der ganzen Welt hat heute das Studium an der Westsächsischen Hochschule Zwickau begonnen. Sie lernen in den kommenden 2 Wochen intensiv Deutsch, um sich auf ihr Studium vorzubereiten. Die Teilnehmerinnen und Teilnehmer kommen aus Südkorea, Kirgisistan, Georgien, Frankreich und der Slowakei. Den Kurs bis zum 18. September am Campus Innenstadt organisiert das International Office der WHZ gemeinsam mit dem Studienkolleg Klauchau. In diesem Kurs geht es nicht nur darum, im Unterricht Deutsch zu lernen, es geht auch darum, Menschen kennenzulernen, Zwickau und Deutschland zu entdecken und ein neues kulturelles Umfeld zu erleben, sagte dazu die Prorektorin Anke Heber bei der Auftaktveranstaltung in Zwickau. Aktuell studieren an der WHZ 1.390 internationale Studierende aus 66 Ländern. Sachsen. Das sächsische Sozialministerium hat jetzt im Freistaat eine Bürgerumfrage zum Verbraucherschutz gestartet. Im Kern gehe es darum, was bewegt Verbraucherinnen und Verbraucher in Sachsen. Für die künftige Ausrichtung der verbraucherpolitischen Arbeit in Sachsen sei es unerlässlich, die Bedürfnisse und Ansichten von Verbraucherinnen und Verbrauchern genau zu kennen. Im direkten Kontakt möchte das Sozialministerium daher Meinungen einholen, Ideen sammeln und daraus neue Perspektiven für die Verbraucherarbeit im Freistaat Sachsen gewinnen und entwickeln. Bis zum 20. November 2026 kann jeder an der Online-Bürgerbefragung teilnehmen. Schwarzenberg. Eine veränderte Verkehrsführung auf der Bundesstraße 101 in Schwarzenberg sorgt ab heute für weitere Behinderungen im Fernverkehr und auch innerstädtisch. Grund sind demnach die fortschreitenden Bauarbeiten der Stadtwerke Schwarzenberg GmbH. Die B101 ist im Bereich zwischen der Einmündung Grünhainer Straße im sogenannten Bayerfelder Dreieck und dem Verkehrsknoten Südanbindung in Fahrtrichtung Auerbad Schlema als Einbahnstraße geführt. Die Umleitung des Verkehrs aus der Gegenrichtung erfolgt laut Stadtverwaltung aktuell über die inzwischen fertiggestellte Schneeberger Straße. Für den überörtlichen Verkehr mit den Fernzielen Johann-Georgen-Stadt und Annaberg-Buchholz sind diese Umleitungsstrecken ausgeschildert. Chemnitz. Heute startet die Volkshochschule Chemnitz ins Wintersemester. Mit rund 640 Angeboten werde erneut ein breites Spektrum zum Lernen, Ausprobieren und Entdecken angeboten. Auf dem Programm stehen demnach neben zahlreichen Kursen auch Vorträge, Workshops und Führungen. In der ersten Semesterwoche starten bereits 89 Kurse, die aktuelle Themen aufgreifen, sich aber auch an neuen Trends orientieren oder wandelnden Interessenschwerpunkten sowie veränderten Lernbedarfen zuwenden. Schneeberg. Am vergangenen Samstag wurde in der Bergstadt das Musikfest Erzgebirge feierlich eröffnet. In der St. Wolfgangskirche bildete das Erzgebirgische Sängerfest den festlichen Auftakt des diesjährigen Festivals, das unter dem Motto Klangwelten bis zum 13. September an zahlreichen Orten der Welterberegion zu erleben ist. Unter der Leitung von Festivalintendant Hans-Christoph Rademann kamen in Schneeberg zahlreiche Kantoreien und Chöre aus dem Erzgebirge mit der Erzgebirgischen Philharmonie Aue zusammen. Im Mittelpunkt stand die Premiere des eigens für das Musikfest geschaffene Erzgebirgsoratorium »Wo die Schätze klingen« von Wilfried Kretschmer, das nach Angaben des Veranstalters etwa 700 Gäste miterlebten. Nach dem feierlichen Auftakt geht das Musikfest nun mit einem vielfältigen Programm weiter. Zu den besonderen Spielorten gehören unter anderem auch die Zinnkammern Pöhla. Den Abschluss bildet am 13. September Mendelssohns Elias in der St. Georgenkirche Schwarzenberg. Das war Erzgebirge aktuell mit Herbert Wilde.
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0: Das Wetter bis morgen.
1: Wechselnd bewölkt und trocken, so geht's durch den Montag Feierabend. Am Abend in der Nacht, da bleibt der Himmel Ja, mit wenigen Wolken, niederschlagsfrei. Die Luft kühlt sich auf Werte zwischen 16 und 12 Grad ab und der Wind weht dazu schwach aus Südwest. Morgen am Dienstag wechseln bewölkt, meistens trocken, dazu dann Tageshöchsttemperaturen mit Werten zwischen 24 und 29 Grad. Es wird also nochmal sommerlich warm und die Aussichten für die kommenden Tage Mittwoch und Donnerstag wechseln bis stark bewölkt und gelegentlich Schauer.
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1: 17.05 Uhr der aktuelle Verkehrsservice hier bei Radio Erzgebirge RSA. Derzeit dichter Feierabendverkehr mit Behinderungen immer noch auf der B174 Chemnitz Richtung Reizenhain. Zwischen Abzweig nach Gelobtland und Abzweig nach Kühnheide ein Unfall. Beide Fahrtrichtungen sind nach wie vor gesperrt. Ortskundige Kraftfahrer werden gebeten, das Gebiet hier weiträumig zu umfahren.
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1: Herbert Wilder am Mikrofon, ich grüße Sie recht herzlich, Ihnen einen schönen Montag, Feierabend. Gleich hier bei uns

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1: Einen Bücherflohmarkt gibt es wieder in der Stadtbibliothek in Annaberg-Buchholz. Der läuft ab heute und geht bis zum 19. September. Da kann man nach Herzenslust wieder stöbern, entdecken und vielleicht sogar auch so manches Lieblingsstück entdecken. Das Ganze ist also in der Stadtbibliothek aufgebaut. Im Veranstaltungsraum gibt es dann während der regulären Öffnungszeiten jede Menge Lesestoff entdeckt zu werden. Also vielleicht schauen Sie dort ganz einfach mal vorbei. Wer also was findet, kann das auch kostenlos mit nach Hause nehmen. Für einen kleinen Obolus ist man natürlich auch gern in der Stadtbibliothek empfänglich. Vorfreude gibt es jetzt schon auf den Buchholzer Jahrmarkt. Im Annaberg-Buchholzer Ortsteil Buchholz wird da ein ganz besonderes Festjahr gefeiert. Das Festjahr 525 Jahre Buchholz, 3 Tage voller Musik, Begegnung, Vereinsleben, Spiel und Genuss. Das Ganze für das nächste Wochenende, 11. bis 13. September. Und zwar wird es dann auch verschiedene Veranstaltungen geben.

0: Eben Lampionumzug, Musik, Lasershow und vieles mehr. Ein Veranstaltungszentrum wird dabei auch die St. Katharinenkirche sein. Ein Blick in das Annaberger Eduard von Winterstein Theater. Hier sucht man dringend neue Mitstreiter für einen Kinder- und einen Erwachsenenchor, einen Extrachor, der gebraucht wird, zum Beispiel für das Projekt Pinocchio, die talentierte Holzpuppe. Da werden besonders engagierte Kinder gesucht, Mädchen im Alter von 8 bis 16 Jahren sowie Jungen im Alter von 8 bis 14 Jahren. Bei diesen muss allerdings der Stimmbruch noch nicht stattgefunden haben. Mitzubringen ist ein Kinder- oder Volkslied. Bei dem Vorsingen muss das dann vorgetragen werden. Der Termin für ein Casting ist der 17. September und der Chor der Erwachsenen wird gebraucht, der Extrachor für die neue Produktion Karl Maria von Webers, der Freischütz, eine große Opernproduktion in dieser Spielzeit. Wer gern mal in die Welt der Nordmänner eintauchen möchte, der ist schon ohnehin beim Drachenbootrennen am Filzteich gern gesehen, denn da kann man, wie gesagt, die Wettkämpfer beobachten, die sich dann auf Sachsens ältester Talsperre messen in verschiedenen Rennen, in verschiedenen Wettbewerben. Diesmal gibt es aber auch die Veranstaltung Drachen und Wikinger. Es wird also ein, echtes Wikingerdorf aufgebaut. Ob das echt ist, davon müssen Sie sich selbst überzeugen. Aber da kann man dann auch verschiedene Handwerkskünste und Lebensgewohnheiten, angebliche Lebensgewohnheiten der Nordmänner bewundern und vielleicht sogar auch selbst ein bisschen mitmachen. Akkordeon trifft Welthits, eine Konzertreise mit dem Erfurter Akkordeonorchester Robert Flache findet statt. In die Region kommen die Künstler dann am Sonntag, am 13. September, 15 Uhr, und zwar in den Ausstellungsraum, in das Ausstellungszentrum Böttcherfabrik nach Pobersau. Dazu sind alle herzlich eingeladen. Wann ist Beginn? Da haben wir hier noch 15 Uhr am Sonntagnachmittag. Und das Akkordeon ist ja das Instrument des Jahres 2026. Das war der Blick in den Veranstaltungskalender hier bei Radio Erzgebirge RSA. Wir wünschen Ihnen wie immer viel Spaß bei all Ihren Erlebnissen und Entdeckungen in der Region.
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0: Das Wetter bis morgen.
2: Wechselnd bewölkt und trocken, so wird es durch den Montag. Feierabend am Abend in der Nacht. Bleibt es niederschlagsfrei, die Luft kühlt sich auf Werte zwischen 16 und 12 Grad ab und der Wind wird dazu meistens nur schwach aus Südwest. Morgen am Dienstag wechselnd bewölkt und kaum Niederschlag, dazu Tageshöchsttemperaturen mit Werten zwischen 24 und 29 Grad. Es wird also nochmal richtig sommerlich warm und die Aussichten Mittwoch und Donnerstag wechselnd bis stark bewölkt und gelegentlich dann Schauer.
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2: 17.32 Uhr, der aktuelle Verkehrsservice. Keine Störungsmeldungen für unser Sendegebiet. Gute Fahrt.
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1: Erste Hier für die Lang.
2: So, jetzt bin ich fertig. Ist die Dreiviertel? Kann los gehen. Und jetzt wieder der Kerzelnachrichten. Neues aus Neidorf.
3: Hallo ihr Leute, hier ist der Cornelia von der Schallwerkstation Weyrich-Kerzel. 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
2: So, das waren die Kerzelnachrichten. Mehr auf fuss-weierkerzel.de. Fertig. So, jetzt kommt hier der nächste Rahmen. Weierkerzel, Gruß und klar. Was kostet schon das Gaben? Bringe Gott und Heimlichkeit. Nein, in Ordnung.

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1: Guten Abend, es ist 18 Uhr, die Meldungen für das Erzgebirge. Zwickau. Für 34 junge Menschen aus der ganzen Welt hat heute das Studium an der Westsächsischen Hochschule Zwickau begonnen. Sie lernen in den kommenden 2 Wochen intensiv Deutsch, um sich auf ihr Studium vorzubereiten. Die Teilnehmerinnen und Teilnehmer kommen aus Südkorea, Kirgisistan, Georgien, Frankreich und der Slowakei. Den Kurs bis zum 18. September am Campus Innenstadt organisiert das International Office der WHZ gemeinsam mit dem Studienkolleg Klauchau. In diesem Kurs geht es nicht nur darum, im Unterricht Deutsch zu lernen, es geht auch darum, Menschen kennenzulernen, Zwickau und Deutschland zu entdecken und ein neues kulturelles Umfeld zu erleben, sagte dazu die Prorektorin Anke Heber bei der Auftaktveranstaltung in Zwickau. Aktuell studieren an der WHZ 1.390 internationale Studierende aus 66 Ländern. Sachsen. Das sächsische Sozialministerium hat jetzt im Freistaat eine Bürgerumfrage zum Verbraucherschutz gestartet. Im Kern gehe es darum, was bewegt Verbraucherinnen und Verbraucher in Sachsen. Für die künftige Ausrichtung der verbraucherpolitischen Arbeit in Sachsen sei es unerlässlich, die Bedürfnisse und Ansichten von Verbraucherinnen und Verbrauchern genau zu kennen. Im direkten Kontakt möchte das Sozialministerium daher Meinungen einholen, Ideen sammeln und daraus neue Perspektiven für die Verbraucherarbeit im Freistaat Sachsen gewinnen und entwickeln. Bis zum 20. November 2026 kann jeder an der Online-Bürgerbefragung teilnehmen. Schwarzenberg. Eine veränderte Verkehrsführung auf der Bundesstraße 101 in Schwarzenberg sorgt ab heute für weitere Behinderungen im Fernverkehr und auch innerstädtisch. Grund sind demnach die fortschreitenden Bauarbeiten der Stadtwerke Schwarzenberg GmbH. Die B101 ist im Bereich zwischen der Einmündung Grünhainer Straße im sogenannten Bayerfelder Dreieck und dem Verkehrsknoten Südanbindung in Fahrtrichtung Auerbad Schlema als Einbahnstraße geführt. Die Umleitung des Verkehrs aus der Gegenrichtung erfolgt laut Stadtverwaltung aktuell über die inzwischen fertiggestellte Schneeberger Straße. Für den überörtlichen Verkehr mit den Fernzielen Johann-Georgen-Stadt und Annaberg-Buchholz sind diese Umleitungsstrecken ausgeschildert. Schneeberg. Am vergangenen Samstag wurde in der Bergstadt das Musikfest Erzgebirge feierlich eröffnet. In der St. Wolfgangskirche bildete das Erzgebirgische Sängerfest den festlichen Auftakt des diesjährigen Festivals, das unter dem Motto Klangwelten bis zum 13. September an zahlreichen Orten der Welterberegion zu erleben ist. Unter der Leitung von Festivalintendant Hans-Christoph Rademann kamen in Schneeberg zahlreiche Kantoreien und Chöre aus dem Erzgebirge mit der Erzgebirgischen Philharmonie Aue zusammen. Im Mittelpunkt stand die Premiere des eigens für das Musikfest geschaffene Erzgebirgsoratorium »Wo die Schätze klingen« von Wilfried Kretschmer, das nach Angaben des Veranstalters etwa 700 Gäste miterlebten. Nach dem feierlichen Auftakt geht das Musikfest nun mit einem vielfältigen Programm weiter. Zu den besonderen Spielorten gehören unter anderem auch die Zinnkammern Pöhla. Den Abschluss bildet am 13. September Mendelssohns Elias in der St. Georgenkirche Schwarzenberg. Zum Sport. Fußball. Der FC Erzgebirge Aue hat im sächsischen Landespokal am vergangenen Samstag beim VfB Weißwasser 1909 mit 13:0 gewonnen. Nach der heutigen Auslosung treffen die Veilchen in der dritten Runde des Landespokals dann am 3. oder 4. Oktober auf den FC Eilenburg. Der Chemnitzer FC muss zum Radebeuler BC reisen. Der FSV Zwickau wird bei Wacker 90 Dresden-Leuben erwartet. Der VfB Annaberg 09 empfängt den Radefelder SV 90 und der FC Stolberg hat die BSG Stahl Riesa zugelost bekommen. Das war Erzgebirge aktuell mit Herbert Wilde.
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0: Das Wetter bis morgen.
1: Wechselnd bewölkt und trocken, so geht es durch den Montag Feierabend. Am Abend und in der Nacht, da bleibt es niederschlagsfrei. Die Luft kühlt sich dann auf Werte zwischen 16 und 12 Grad ab und der Wind wird dazu schwach aus Südwest. Morgen am Dienstag wechseln bewölkt und kaum Niederschlag. Dazu gibt es dann Tageshöchsttemperaturen mit Werten zwischen 24 und 29 Grad in der Region. Und noch die Aussichten für die kommenden Tage. Am Mittwoch und auch am Donnerstag wechselnd bis stark bewölkt und gelegentlich Schauer.
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1: Der aktuelle Verkehrsservice hier bei Radio Erzgebirge RSA. Derzeit immer noch dichter Feierabendverkehr. Aktuelle Störungsmeldungen für unser Sendegebiet liegen uns aber nicht vor. Allen eine gute Fahrt.
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1: Mit Herbert Wilde am Mikrofon, ich grüße Sie recht herzlich. Ihnen allen einen schönen Montag, Feierabend. Gleich hier bei uns noch einmal der Blick in den Veranstaltungskalender. Und gegen 18.40 Uhr, da geht es noch einmal auf unseren Sportplatz.

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1: Liebe Hörerinnen und Hörer von Radio Erzgebirge, hier spricht Marco Süß, Dramaturg am Eduard von Winterstein Theater Annaberg Buchholz. Und ich möchte Sie einladen, und zwar für den 19. September, 15 bis 18 Uhr, geben wir Ihnen einen kleinen Einblick in die neue Spielzeit unter dem Titel Bühne frei.
2: Marco, es ist das Spielzeiteröffnungsfest sozusagen. Es wird mehr passieren als nur der Blick in die Spielzeit. Also es gibt ein richtig buntes Programm am und im Theater.
1: Es gibt beides. Es gibt ein buntes Programm. Also wir hoffen, das Wetter spielt mit. Dann wird es außerhalb des Theaters schon mal eine Jazzband geben. Und dann wird es auch kulinarisches. Also der Grill wird angeschmissen. Und es wird im Theater verschiedene Sachen geben. Der Opernchor wird singen. Das Musiktheater singt. Und das Schauspielensemble zeigt im Bühnenbild von Der kleine Horrorladen, unserer ersten Premiere, diese Spielzeit, eine Woche später, Ausschnitte und Lieder aus dem Musical.
2: Für alle, die sich dem Theater verbunden fühlen, Zuschauer, Hörerinnen und Hörer, die haben sicherlich schon in das Programm hineingeschaut, wissen, es stehen eine ganze Menge Höhepunkte auf dem Programm. Vom kleinen Horrorladen hast du schon gesprochen. Da wird er jetzt fleißig schon geprobt.
1: Genau, die Proben haben schon längst angefangen, also wir sind schon seit 3 oder sogar 4 Wochen am Proben und es ist natürlich ein umfangreiches Werk, es ist ein Musical, es ist eins der berühmten und besten Musicals, die es überhaupt gibt und Sie erleben das Schauspielensemble auf der Bühne.
2: Darüber hinaus wird es eine ganze Menge interessante Wiederaufnahmen geben, auf die sich das Ensemble auch freut. Der Katalytofen wird dabei sein.
1: Der Katalytofen ist dabei und zwar mit einem Novum. Er wird wandern von der kleineren Studiobühne auf die große Vorbühne, weil wir letzte Spielzeit die Erfahrung gemacht haben, dass die Nachfrage groß und größer wird und wir sie nicht befriedigen konnten. Nun wollen wir das also jetzt auf der Vorbühne spielen und da können dann mehr Leute rein.
2: Wenn jetzt am 19. September sozusagen ein kleines Theaterfest gefeiert wird, das gilt für alle, für Groß und Klein. Es gibt ja auch ein bisschen was für das jüngere Publikum.
1: Ja, für das jüngere Publikum wird es neben den Spielen und Luftballons Lesungen geben, zum Beispiel von der kleinen Hexe.
2: Und natürlich wird auch für das junge Publikum so ein bisschen das Mitmachtheater im Fokus stehen.
1: Genau, meine Kollegin Ascha Schreiter, die Theaterpädagogin und Dramaturgin am Hause, macht auf der Studiobühne eine Art Mitmachtheater, einen Improvisationsnachmittag, wo jeder eingeladen ist, selbst auf die Bühne zu gehen und zu spielen.
2: Dieser Nachmittag von 15 bis 18 Uhr steht also ganz im Zeichen der neuen Spielzeit. Kann man schon noch ein bisschen was von weiteren Höhepunkten erfahren? Zum Beispiel, welches Weihnachtsmärchen wird denn gespielt?
1: Weihnachtsmärchen, da freue ich mich ganz besonders drauf. Das ist eins meiner Lieblingsbücher, die Weihnachtsgans Auguste. In einer Theaterfassung und inszenieren wird das Stück Jan Holtappels, unser Oberspielleiter.
2: Im Laufe der Spielzeit wird ja jeder auch die Möglichkeit haben, eine kleine Vorschau auf verschiedene Stücke zu erleben. Früher hieß das die Kostprobe. Die Kostprobe an sich, so wird es nicht mehr geben. Es gibt ein neues Format.
1: Ja, wir haben uns gedacht, wir wollen das gerne am Sonntag vor der Premiere, die ja meistens am Sonnabend ist, stattfinden lassen. Am Sonntag um 11 gibt es einen Premieren-Lunch. Also das heißt vor allem, man luncht zusammen, man ist im locker miteinander und man kann sich über die anstehende Produktion unterhalten. Ja, über Inhalte bei Uraufführungen oder über Interpretationen bei Klassikern, über die Motivation, warum wollt ihr gerade dieses Stück uns zeigen. Laden wir herzlich ein. Sie können dann die beteiligten Künstler kennenlernen, Regisseure, Bühnenbilder, Hauptdarstellerinnen und Hauptdarsteller.
2: Die Einladung steht also für den 19. September. Es sind ja nur noch ein paar Tage bis dahin. Wer schon immer mal einen kleinen Blick in die neue Spielzeit am Annaberger Eduard von Winterstein Theater werfen will, ist herzlich eingeladen.
1: Genau so ist das und wir freuen uns sehr, Sie hier zu begrüßen.
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0: Das Wetter bis morgen.
2: Wechselnd bewölkt, so geht der Montag im Erzgebirge zu Ende. Am Abend und in der Nacht, da bleibt es niederschlagsfrei. Die Luft kühlt sich dann auf Werte zwischen 16 und 12 Grad ab und der Wind weht dazu meistens nur schwach aus Südwest. Morgen am Dienstag wechselnd bewölkt und kaum Niederschlag. Dazu gibt es Tageshöchsttemperaturen mit sommerlichen Werten zwischen 24 und 29 Grad in der Region. Und noch die Aussichten für die kommenden Tage. Am Mittwoch und auch am Donnerstag wechselnd bis stark bewölkt und gelegentlich Schauer.
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2: Der aktuelle Verkehrsservice hier bei Radio Erzgebirge RSA. Derzeit immer noch dichter Feierabendverkehr. Aktuelle Störungsmeldungen für unser Sendegebiet liegen uns aber nicht vor. Allen eine gute Fahrt.
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1: Aktuelle Sportmeldungen hier bei Radio Erzgebirge, RSA. Handball 3. Liga, Staffel Nordost. Der EHV Aue hat gestern am zweiten Spieltag beim HSV Hamburg 2. Mannschaft einen weiteren Sieg eingefahren. Die Erzgebirger gewannen im Stadion Hohe Luft am Ende deutlich mit 33:20. Das Team von Uwe Jung-Andreas erwartet am kommenden Freitag ab 19 Uhr dann den HC Empor Rostock in der Lößnitzer Erzgebirgshalle. Basketball. Die Vorbereitungen der Niners Chemnitz auf die neue Saison laufen offenbar auf Hochtouren. Bis zum ersten Pflichtspiel mit der Pokalpartie am kommenden Samstag in Gießen bleiben nur noch wenige Tage der Vorbereitung. In der letzten Testpartie gestern gegen den polnischen Meister und Champions League-Teilnehmer Legia Warschau unterlagen die Sachsen mit 68:74. Fußball. Der FC Erzgebirge Aue hat im sächsischen Landespokal am vergangenen Samstag beim VfB Weißwasser 1909 mit 13:0 gewonnen. Nach der heutigen Auslosung treffen die Veilchen in der dritten Runde des Landespokals am 3. oder 4. Oktober dann auf den FC Eilenburg. Der Chemnitzer FC muss zum Radebeuler BC reisen. Der FSV Zwickau wird bei Wacker 90 Dresden-Leuben erwartet. Der VfB Annaberg 09 empfängt den Radefelder SV 90 und der FC Stolberg hat die BSG Stahl Riesa zugelost bekommen. Handball 1. Bundesliga Frauen. Der BSV Sachsen-Zwickau hat am Wochenende bei Frisch auf Göppingen keine Punkte holen können. Das Team von Trainer Norman Rentsch unterlag am Ende denkbar knapp mit 28:29. Am dritten Spieltag erwarten die Zwickauerinnen dann als Tabellenachter am kommenden Sonntag das Team vom TuS Metzingen in der Sparkassenarena in Zwickau. Anwurf gegen den Tabellennachbarn ist um 17 Uhr. Das waren noch einmal aktuelle Sportmeldungen hier bei Radio Erzgebirge RSA im Sportplatz.
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1: Guten Abend, es ist 19 Uhr, die Meldungen für das Erzgebirge. Zwickau. Für 34 junge Menschen aus der ganzen Welt hat heute das Studium an der Westsächsischen Hochschule Zwickau begonnen. Sie lernen in den kommenden 2 Wochen intensiv Deutsch, um sich auf ihr Studium vorzubereiten. Die Teilnehmerinnen und Teilnehmer kommen aus Südkorea, Kirgisistan, Georgien, Frankreich und der Slowakei. Den Kurs bis zum 18. September am Campus Innenstadt organisiert das International Office der WHZ gemeinsam mit dem Studienkolleg Klauchau. In diesem Kurs geht es nicht nur darum, im Unterricht Deutsch zu lernen, es geht auch darum, Menschen kennenzulernen, Zwickau und Deutschland zu entdecken und ein neues kulturelles Umfeld zu erleben, sagte dazu die Prorektorin Anke Heber bei der Auftaktveranstaltung in Zwickau. Aktuell studieren an der WHZ 1.093 internationale Studierende aus 66 Ländern. Sachsen. Das sächsische Sozialministerium hat jetzt im Freistaat eine Bürgerumfrage zum Verbraucherschutz gestartet. Im Kern gehe es darum, was bewegt Verbraucherinnen und Verbraucher in Sachsen. Für die künftige Ausrichtung der verbraucherpolitischen Arbeit in Sachsen sei es unerlässlich, die Bedürfnisse und Ansichten von Verbraucherinnen und Verbrauchern genau zu kennen. Im direkten Kontakt möchte das Sozialministerium daher Meinungen einholen, Ideen sammeln und daraus neue Perspektiven für die Verbraucherarbeit im Freistaat Sachsen gewinnen und entwickeln. Bis zum 20. November 2026 kann jeder an der Online-Bürgerbefragung teilnehmen. Schwarzenberg. Eine veränderte Verkehrsführung auf der Bundesstraße 101 in Schwarzenberg sorgt ab heute für weitere Behinderungen im Fernverkehr und auch innerstädtisch. Grund sind demnach die fortschreitenden Bauarbeiten der Stadtwerke Schwarzenberg GmbH. Die B101 ist im Bereich zwischen der Einmündung Grünhainer Straße, im sogenannten Bayerfelder Dreieck und dem Verkehrsknoten Südanbindung in Fahrtrichtung Auerbad Schlema als Einbahnstraße geführt. Die Umleitung des Verkehrs aus der Gegenrichtung erfolgt laut Stadtverwaltung aktuell über die inzwischen fertiggestellte Schneeberger Straße. Für den überörtlichen Verkehr mit den Fernzielen Johann-Georgen-Stadt und Annaberg-Buchholz sind diese Umleitungsstrecken ausgeschildert. Chemnitz. Heute startet die Volkshochschule Chemnitz ins Wintersemester. Mit rund 640 Angeboten werde erneut ein breites Spektrum zum Lernen, Ausprobieren und Entdecken angeboten. Auf dem Programm stehen demnach neben zahlreichen Kursen auch Vorträge, Workshops und Führungen. In der ersten Semesterwoche starten bereits 89 Kurse, die aktuelle Themen aufgreifen, sich aber auch an neuen Trends orientieren oder wandelnden Interessenschwerpunkten sowie veränderten Lernbedarfen zuwenden. Schneeberg. Am vergangenen Samstag wurde in der Bergstadt das Musikfest Erzgebirge feierlich eröffnet. In der St. Wolfgangskirche bildete das Erzgebirgische Sängerfest den festlichen Auftakt des diesjährigen Festivals, das unter dem Motto Klangwelten bis zum 13. September an zahlreichen Orten der Welterberegion zu erleben ist. Unter der Leitung von Festivalintendant Hans-Christoph Rademann kamen in Schneeberg zahlreiche Kantoreien und Chöre aus dem Erzgebirge mit der Erzgebirgischen Philharmonie Aue zusammen. Im Mittelpunkt stand die Premiere des eigens für das Musikfest geschaffene Erzgebirgsoratorium »Wo die Schätze klingen« von Wilfried Kretschmer, das nach Angaben des Veranstalters etwa 700 Gäste miterlebten. Nach dem feierlichen Auftakt geht das Musikfest nun mit einem vielfältigen Programm weiter. Zu den besonderen Spielorten gehören unter anderem auch die Zinnkammern Pöhler. Den Abschluss bildet am 13. September Mendelssohns Elias in der St. Georgenkirche Schwarzenberg. Das war Erzgebirge aktuell mit Herbert Wilde.
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0: Das Wetter bis morgen.
1: Wechselnd bewölkt, so geht der Montag im Erzgebirge zu Ende. Am Abend und in der Nacht, da bleibt es niederschlagsfrei. Die Luft kühlt sich dann auf Werte zwischen 16 und 12 Grad ab und der Wind weht dazu meistens nur schwach aus Südwest. Morgen am Dienstag wechselnd bewölkt und kaum Niederschlag. Dazu gibt es Tageshöchsttemperaturen mit sommerlichen Werten zwischen 24 und 29 Grad in der Region. Und noch die Aussichten für die kommenden Tage. Am Mittwoch und auch am Donnerstag wechselnd bis stark bewölkt und gelegentlich Schauer.
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1: Der aktuelle Verkehrsservice hier bei Radio Erzgebirge RSA. Derzeit immer noch dichter Feierabendverkehr. Aktuelle Störungsmeldungen für unser Sendegebiet liegen uns aber nicht vor. Allen eine gute Fahrt.
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1: Mit Herbert Wilder am Mikrofon. Ich grüße Sie recht herzlich Ihnen an einen schönen Montagfeierabend. Gleich hier bei uns noch einmal ein Blick nach Annaberg Buchholz und Auerbad Schlema. Die Erzgebirgische Philharmonie Aue bereitet das erste philharmonische Konzert der neuen Spielzeit vor. Dazu gleich mehr im Gespräch mit dem Musik- und Chefdramaturgen der Erzgebirgischen Theater- und Orchester GmbH Lürs Jenicke.

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1: Die Greifenstein-Festspielsaison ist vorüber. Die neue Spielzeit steht vor der Tür, auch für die Erzgebirgische Philharmonie Aue, die ja kaum eine Pause gemacht hat. Einige Sommerkonzerte sind gespielt worden unter dem Thema Südlich der Alpen. Die Resonanz war sehr gut in der Region. Das Orchester hat viel gespielt. Jetzt gibt es den neuen Zyklus der philharmonischen Konzerte. Wir sind mit Leo Jenicke im Gespräch. Er ist der Musik- und Chefdramaturg der Erzgebirgischen Theater- und Orchester GmbH. Ein herzliches Glück auf.
2: Glück auf!
1: Herr Jenicke, nach dem Spiel ist vor dem Spiel und umgekehrt. Also es geht wieder los. Die 10 philharmonischen Konzerte beginnen wieder. Es ist ein Zyklus, den Sie von vornherein auch in dieser Spielzeit so beibehalten wollen.
2: Die 10 philharmonischen Konzerte behalten wir natürlich bei. Und auch hier gibt es wieder bestimmte Schwerpunkte und auch bestimmte Traditionslinien, die Sie leicht ausmachen werden. Es gibt das 4. philharmonische Konzert, das Weihnachten gewidmet ist, unser Weihnachtskonzert. Und das letzte Konzert, das 10. philharmonische Konzert, ist letztendlich in der Reihe der Talentschmiede anzusiedeln. Also das Konzert, wo wir zusammenarbeiten mit der Hochschule für Musik Karl-Maria von Weber in Dresden. Das haben wir so beibehalten. Auch eben, wenn etwas ganz Besonderes nun in dieser Spielzeit ansteht, nämlich ein neuer Chefdirigent der Erzgebirgischen Philharmonie Aue, der mit dieser Spielzeit seinen Dienst antritt, Bruno Borralino. Unser Publikum wird ihn sicherlich schon erlebt haben beim 3. und auch beim 8. philharmonischen Konzert in der letzten Saison, wo er sich vorgestellt hat, dem Publikum vorgestellt hat. Und jetzt aber dieses erste philharmonische Konzert dirigieren wird als neu gewählter MD der Erzgebirgischen Theater- und Orchester GmbH und Chefdirigent der Erzgebirgischen Philharmonie Aue.
1: Ein bisschen, glaube ich, trägt auch das erste philharmonische Konzert seine Handschrift an, denn wir werden eine italienische und portugiesische Reise machen und wir werden auch nach Österreich kommen, also nach Österreich-Ungarn, nach Wien mit Mahler, also ein sehr buntes, ein sehr schönes Programm steht also beim ersten philharmonischen Konzert an.
2: Also das erste philharmonische Konzert ist so komplett, wie auch sehr viele Konzerte in dieser Spielzeit von Bruno Borralino gestaltet. Es sind seine Ideen, die dort sich wiederfinden. Ja, natürlich ist es auf der einen Seite auch diese große Besonderheit, dass wir so ein gigantisches Werk, muss man dann ja doch sagen, so ein tiefes, vielschichtiges, aber auch großdimensioniertes Werk, auch in den zeitlichen Ausmaßen, wie Gustav Mahlers 4. Symphonie spielen werden. Dann eben 2 Musikstücke von italienischen Komponisten, die sehr bekannt sind, Giuseppe Verdi und letztendlich ja sein, man kann es ja so sagen, offizieller Nachfolger Giacomo Puccini. Und dann aber eben etwas ganz Besonderes, eben ein Musikstück eines Komponisten aus der Heimat von Bruno Borralino. Der Marcia Festiva von Fernando López Graça, einer der bedeutendsten Komponisten des 20. Jahrhunderts in Portugal. Und natürlich war es auch ein Anliegen von Herrn Borralino, Musik aus seiner Heimat, von ihm so einem großen Landsmann, dem Publikum hier gerade beim Antrittskonzert zu präsentieren.

Zum Einstieg in das erste philharmonische Konzert wird Giuseppe Verdi auf dem Programm stehen. Ein Komponist, der seinerzeit auch auf der Suche war,

0: nach eher mehr der Romantik in der Musik. Was ist das für ein Werk, was wir hören werden?
1: Ja, es ist ein typisches italienische Oper, Melodramma, wie es auch manchmal genannt wird. Sehr leidenschaftlich, voller Feuer, voller schicksalhafter Begegnungen und schicksalhafter Wendungen. Eben dem Schicksal, dem man nicht entkommt, das sozusagen den Menschen schon in die Wiege gelegt, geschrieben ist. Also irgendwie sehr fatalistisch alles von der Handlung her. Und in der Oper kommt es dann ja auch so. Es ist eine der doch ziemlich bekannten Opern von Verdi, Die Macht des Schicksals. Und ist schon zu einer Zeit geschrieben, wo er so berühmt war, dass er große Aufträge aus dem Ausland hatte. Es ist ja für Petersburg, für Russland geschrieben. Wie dann die nächste Oper Don Carlos für Frankreich geschrieben wurde und darauf AIDA sogar für Kairo, also gar nicht mehr für europäische Theater. Ja, die Ouvertüre dort ist sicherlich mit eines der bekanntesten, wenn nicht das bekannteste reine Instrumentalstück von Verdi. Bekannter, glaube ich, als alle anderen Ouvertüren und Vorspiele zu seinen Opern. Das liegt natürlich auch an dieser markanten Verarbeitung oder der Verarbeitung dieses markanten Themas des Motivs, des Schicksalsmotivs. Das, so wie ihm das Schicksal in der Handlung immer wieder sich bemerkbar macht, auch selber als Motiv, musikalisches Motiv, immer wieder in der Oper vorkommt.

0: Insgesamt stehen ja 4 Konzerthöhepunkte auf dem Programm. Puccini wird sozusagen den zweiten Teil eröffnen.
1: Ja, es ist das zweite groß, ungefähr gleich lange Instrumentalstück. Eines der wenigen auch eben von diesem Komponist, der ja auch wie Verdi als Opernkomponist in die Musikgeschichte eingegangen ist. Dieses Werk hat er in sehr jungen Jahren noch als Student oder in der Abschlussphase seines Studiums geschrieben. Es ist beeindruckend, was dieser Mann damals schon leisten konnte. Aber er selber hat dieses Werk nicht groß weiterverfolgt. Er hat es zwar noch einmal bearbeitet, aber irgendwann war es ihm dann auch nicht mehr wichtig. Und ich meine, sein Weg als Komponist war dann ja irgendwann ziemlich schnell vorgezeichnet. Und dem ist er dann ja auch gefolgt. Er hat ja selber mal gesagt, wenn der liebe Gott mich nicht angetippt hätte und gesagt hätte, ich schreibe für das Theater, was wäre aus mir geworden? Wahrscheinlich nichts. Und aber als Opernkomponist ist er wirklich zu Ruhm und zu Berühmtheit und auch sehr viel Reichtum gelangt. Aber es ist interessant, in so ein Stück mal zu hören, auch insofern, dass auch da sieht man, dass es für Puccini wirklich ein Werk war, was nicht sakrosant war. Denn er hat selber aus diesem Stück wiederum Musik genommen, entlehnt für seine Opern. Also die ersten beiden, Levide und Edgar, haben zum Beispiel Musik aus diesem Capriccio Sinfonico und ganz berühmt seine 4. Oper, seine vielleicht berühmteste Oper La Bohème, beginnt sogar mit einem Ausschnitt aus diesem Capriccio Sinfonico. Also die Einleitung, die kurze, knappe, prägnante Einleitung, die auch sozusagen für die Bohème in der Oper steht, das ist entlehnt aus dem Mittelteil dieses Capriccio Sinfonico.
0: Das spürt man ja oft bei anderen Komponisten auch. Ist das mehr Inspiration als nur Kopieren?
1: Die Inspiration wäre vielleicht, dass ihm die Idee gekommen ist, oh, da hatte ich schon mal eine Idee, die jetzt genial passen würde und habe sie zu früh verwendet. Ja, und das konnte er dann ja so ganz einfach korrigieren, weil ihm das Stück Capriccio Sinfonico auch keine Bedeutung hatte. Das war selber nicht ein Stück, das so viel gespielt wurde, so berühmt wurde, dass man daraus nichts mehr entnehmen konnte. Das hat hier noch funktioniert.
0: Wir im mitteleuropäischen Raum kennen die großen portugiesischen Komponisten nicht so sehr, weil sie vermutlich auch nicht so häufig gespielt werden. Mussten sie sich selbst mit diesem Werk vorab jetzt nochmal beschäftigen?
1: Nicht nur nochmal, sondern erstmals. Es ist tatsächlich ein Komponist, den ich durch Bruno Brunalino wirklich kennengelernt habe. Die portugiesische Musik ist wirklich, man muss bedenken, das Nachbarland Spanien ist da viel, viel stärker präsent, auch im Konzertsaal, obwohl ja auch die spanischen Komponisten jetzt nicht ganz an vorderster Front stehen, wenn es um die Programmierung einer Konzertspielzeit geht. Aber Portugal ist, oder portugiesische Musik ist ganz weit entfernt, also für mich gewesen. Ich kannte natürlich das Land und ich kannte so ein paar Namen und der Name so, den kannte man dann schon, weil er eben doch so bedeutend ist. Aber dass man so ein Werk dann mal von ihm kennenlernt, darüber schreiben muss, dann auch darüber etwas referieren muss und es erleben muss, erarbeiten muss, das kommt sehr selten vor. Aber hier in diesem Fall war es so und ich bin aber auch sehr, sehr froh, dass ich dieser Musik begegnen durfte und diesem Komponisten. Denn es ist auch sehr tolle, sehr interessante Musik, ja auch abgeleitet wirklich aus der Volksmusik seines Landes. Das war auch so seine Idee, auch einen eigenen Stil zu kreieren, etwas Unverwechselbares, aber dabei sich auch eben die Volksmusik seines Landes zunutze zu machen. Auf eine ähnliche Art und Weise hat ja Béla Bartók seinen Stil, seinen großen, ganz eigenständigen Stil entwickelt, der ihn sofort als Béla Bartók zu erkennen gibt, aber eben basierend auf der Volksmusik seines Landes. Und ähnlich kann man das hier sehen bei López Grassa.
0: Aus meiner Sicht steht der absolute Höhepunkt des ersten philharmonischen Konzerts dann am Ende des Programms. Die 4. Sinfonie von Gustav Mahler, G-Dur, ein Werk, das in welche Zeit ungefähr einzuordnen ist.
1: Naja, es ist absolut Jahrhundertwende. 1899 begonnen, 1901, also genau innerhalb der Jahrhundertwende, vollendet. Es ist ein sehr interessantes Werk von Mahler, weil natürlich, wenn man es jetzt so sich anschaut und die Dimensionen sieht, die Orchesterbesetzung, die Länge, dann würde man es, wenn man es aus der Geschichte der Symphonie sieht, natürlich als ein gewaltiges, großes Werk, also von den Ausmaßen, von der Tiefe brauchen wir gar nicht zu sprechen, sehen. Innerhalb des Schaffens von Mahler ist es ja ein kleiner dimensioniertes Werk, weil es ist ja mit einer der kürzeren Symphonie. Ich glaube, nur die erste ist so ungefähr in der gleichen Länge. Die Orchesterbesetzung ist auch etwas zurückgenommen. Die Art der Instrumentation hat sogar etwas Kammermusikalisches. Und dann auch von diesen Dimensionen her, auch zeitlichen Dimensionen, ist es halt eben kleiner. Ja, aber es ist trotzdem ein fantastisches Werk und von der Tiefe, es werden da große Themen behandelt. Es ist ja eigentlich so ein bisschen die Sicht auf das Jenseits, aber durch die Augen eines Kindes, wie ein Kind sich vorstellt, wie ein Kind es vielleicht beschreibt. Und das kann ja manchmal mehr Tiefe haben als die größten poetischen Ergüsse. Also sehr berührend zumindest, auch vom Text her. Und das Besondere ist ja, dass dieser Text als Lied, als Orchesterlied, vertont ganz am Schluss der Symphonie kommt, also als vierter Satz und dann eben also auch vorgetragen von einem Sopransolo. Auch da natürlich diese Stimme, den Stimmcharakter des Soprans da so nutzen. Ja, sehr berührend, sehr schön. Also mir geht das immer zu Herzen. Und ja, es ist natürlich der Höhepunkt und auch der wirklich unglaublich beeindruckender Abschluss dieses ersten philharmonischen Konzerts.
0: Solistin wird Sophia Schabus sein. Sie wird als Sopranistin hier brillieren können, bevor das Konzert mit dem letzten Ton sozusagen davon schwebt und noch der Raumklang sozusagen allen lange in Erinnerung bleiben wird. Was ist Sophia Schabow für eine Sängerin hier des Ensembles am Eduard von Winterstein Theater?
1: Eine vielseitige, sehr engagiert, viele Rollen unterschiedlicher Natur. Man denke jetzt vor kurzem auf den Greifenstein im Buschgespenst, aber davor direkt in Dorian Gray, eine ganz andere Richtung, ein ganz anderes Werk, eine ganz andere musikalische Sprache. Sie ist aber auch im Bunbury dabei. Ganz toll. Und jetzt aber wieder mal ein ganz großes Kontrastprogramm, sozusagen eher in einer Konzertantenfunktion, ohne Kostüm, ohne Maske, ohne Rolle, wobei natürlich auch hier den Ausdruck finden muss für diesen Text und die Musik, die kindliche Sicht auf das Jenseits, auf das himmlische Nachleben. Also fantastisch und ich freue mich auf sie und auf das ganze Werk, aber natürlich auch dann auf diesen letzten Satz mit ihr. Da könnte man sagen.
0: Sie haben schon erwähnt, am Pult wird Bruno Borlino selbst stehen. Die Erzgebirgische Philharmonie Aue wird spielen. Es gibt zwei Konzerttermine. Das ist auch genauso wie in allen vergangenen Spielzeiten.
1: Warum auch nicht? Ja, im Kulturhaus Aue werden wir am 12.09., am Sonnabend, das Konzert geben und zwei Tage später auf der Bühne des Eduard von Winterstein Theaters dann am Montag, dem 14. September, das Konzert für Annaberg Buchholz präsentieren. Der Beginn ist um 19.30 Uhr jeweils und bei beiden Konzerten gibt es natürlich eine halbe Stunde vorher eine Einführung von mir. Einmal im kleinen Saal in Au und einmal auf der Studiobühne in Eduard von Winterstein Theater. Und dazu lade ich Sie herzlich ein.
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2: Das Wetter bis morgen.
0: Wechselnd bewölkt, so geht der Montag im Erzgebirge zu Ende. Am Abend und in der Nacht, da bleibt es niederschlagsfrei. Die Luft kühlt sich dann auf Werte zwischen 16 und 12 Grad ab und der Wind weht dazu meistens nur schwach aus Südwest. Morgen am Dienstag wechselnd bewölkt und kaum Niederschlag. Dazu gibt es Tageshöchsttemperaturen mit sommerlichen Werten zwischen 24 und 29 Grad in der Region. Und noch die Aussichten für die kommenden Tage. Am Mittwoch und auch am Donnerstag wechselnd bis stark bewölkt und gelegentlich Schauer.
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0: Der aktuelle Verkehrsservice hier bei Radio Erzgebirge RSA. Derzeit keine Störungsmeldungen für unser Sendegebiet. Allen eine gute Fahrt.
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3: Das war der Montag hier bei Radio Erzgebirge, RSA. Gleich geht es weiter mit den Kollegen von RSA aus Leipzig. Ich bin Herbert Wilde, Ihnen allen noch einen entspannten Montag, Feierabend.

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1971 trugen die Bemühungen des Rundfunks der DDR, eine eigenständige deutschsprachige Musik zu produzieren, erste Früchte. In der Top 50 findet man neben den bereits aus dem Vorjahr bekannten Bands wie Elektra, Klosterbrüder, Thomas Natschinski und Dresden Sextett zwei echte Neuentdeckungen. Die Pudis und die Klaus-Renft-Kombo. Beide Bands werden uns in den kommenden Jahren mit einer Reihe von Liedern beglücken, die heute völlig zu Recht als Klassiker des Ostrock bezeichnet werden können. Doch bleiben wir zunächst bei den ersten Produktionen. Die Pudis liegen hier musikalisch irgendwo zwischen Progressiv und Hardrock, à la Uriah Heep oder Deep Purple. Inhaltlich gab man dem Lyriker Wolfgang Tiltner klare Vorgaben. Nichts mit Liebe, nichts Schlagerhaftes, eher was Kämpferisches, Kraftvolles. Nun denn, hören wir uns das Ergebnis mal an. Hier sind die Pudis mit Türen öffnen sich zur Stadt.

Mit dem zweiten Hit des Jahres 1971, Geh dem Wind nicht aus dem Wege, wurden die Pudis im Text noch etwas konkreter und auch mutiger, wenn sie sangen, willst du Wärme in dein Häuschen, blase kräftig in die blasse Glut. Was in deinem Kopf steckt, zählt, nicht die Haare und auch nicht der Hut. Das war schon mal für DDR-Verhältnisse im Jahre 71 nicht schlecht. Kam jedoch bei der Konkurrenzband, der Klaus-Renft-Kombo aus Leipzig, noch verschärfter rüber. Die sangen in ihrem Lied Zwischen Liebe und Zorn dann schon mal von Leuten, die am Hintern zu schwer und im Kopf zu bequem. Oder indirekt an die Funktionäre gerichtet, dass Revolution kein Bett und kein Thron für den Arsch zufriedener Leute ist. Hören wir also mal rein. Hier ist die Klaus-Renft-Kombo mit Zwischen Liebe und Zorn.

Ihr hört Franks Musikkiste mit Musik aus dem Jahre 1971, jenseits des Eisernen Vorhangs. Gerade wechselten sich Cäsar und Monster von der Klaus-Renf-Kombo an den Mikrofonen zu einem recht kritischen Text von Gerulf Pannach ab. Nach all dem Gebrülle, Gerocke und Schütteln der langen Haare ist es vielleicht auch recht interessant zu wissen, dass der Ostrock auch schon 71 leise Töne und äußerst angenehme Stimmen kannte. Ein gutes Beispiel dafür ist die aus dem Jazz kommende Leipziger Sängerin Uschi Brüning. Sie erfreut uns nun mit einem angeswingten Blues im 6/8-Takt und ihrer betörenden Stimme. Hier ist Uschi Brüning mit »Komm doch zu mir«.

Uschi Brüning mit Komm doch zu mir. Ein Blick in die Top 50 des Jahres 71 verrät uns, dass neben Pudis und Renft weitere neue Namen erstmals auftauchen. Hierzu gehören Panterei, die Gruppe Bayon, Jürgen Kehrt aus Erfurt und eine Band mit einem Pseudonamen, das Peter Holten Sextett. Ihre Ballade Überall bist du soll dann auch unser heutiger Rausschmeißer sein. Hier ist das Peter Holten Sextett mit Überall bist du.

0: Leider hat man von dieser Band mit der interessanten Stimme ihres Sängers Bernd Bangl nicht mehr viel im Radio gehört. Nachdem sich 1976 zwei Mitglieder von der Band trennten und die Hardrock-Band Babylon gründeten, löste sich das Peter-Holten-Sextett 1979 auf. Und das war's auch schon wieder in unserer Zeitreise durch den Ostrock und dem Jahr 1971, in dem nach Polen und Ungarn nun auch endlich im Osten Deutschlands echte Rockmusikproduktionen entstanden. Euch allen eine gute Zeit, euer Frank.
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3: Eine richtig alte Dame kam nach meinem Konzert mit ernstem Gesicht auf mich zu. Ich dachte, oh, jetzt habe ich wohl wieder mal zu laut gespielt. Nein, sie wollte sich bedanken und fragte, auf welcher CD ist das Lied mit dem Grab? Diese CD muss ich haben. Und dann klärte sie mich auf, weshalb. Sie sagte, bei meiner Beerdigung soll das Lied Offene Gräber gespielt werden. Das ist der Hammer, sagte ich mir. Sie will an ihrer eigenen Beerdigung, während sie selber im Sarg liegt, die Besucher durch mein Lied auf den hinweisen, der den Tod besiegt hat. Die Trauernden sollen das tröstende Wort von Jesus hören. Das war ihr Anliegen. Da ich das Lied Offene Gräber neulich im Studio aufgenommen habe, können Sie es jetzt hier hören.

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